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So, und damit einen wunderschönen guten Morgen. Das Wetter ist kaputt in Sunshine City. Ja, die Sonne haben wir jetzt schon ein paar Tage nicht mehr gesehen. Hallo, was ist denn das hier? Mitte Mai und herbstlich und Regen und vor allem kalt. Naja, soll uns heute Morgen nicht stören, ne? Hier sind die Sunshine Live Classics. Vier Stunden lang das richtig geile alte Zeug aus den 90ern und 2000ern. Und ich bin Erik und wünsche euch einen wunderschönen guten Morgen.

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1: Yo, die Sunshine Life Classics am Samstagvormittag, am verregneten Samstagvormittag, aber vielleicht wird es ja noch. Also, ich habe, glaube ich, seit einer Woche, ne? Sonst wird es, glaube ich, wieder ein bisschen besser werden. Gestern habe ich irgendwie mal geguckt, habe ich gesagt, das kann doch nicht sein. Eisheiligen sind doch jetzt irgendwie vorbei. Die Eisheiligen wären dann auch vorbei gewesen. Am 15., also gestern. Aber jetzt kommen die Regenheiligen oder so. Schauen wir mal. Macht ja nichts, ne? Kann man ein bisschen gemütlich zu Hause die Classics hören. Gartenarbeit kann eh warten. Freunde, das Gras auf der Wiese, das wächst von alleine. Ich kann ein Liedchen von singen. Bei mir, in meinem sogenannten Garten, steht das Gras mittlerweile so hüfthoch. Da weiß ich überhaupt nicht, wie das nochmal irgendwann anders werden soll. Gut ins Studio, schreibt mir der Stefan vom Schwarzwasserufer des Mainz, mein Held des Basses, Master der Playlists und Dompteur der Regler. In Klammer, wie Großraum, Mischpult, Kurti, da hat er sich wieder was gemerkt. Bis neulich davon gehabt, glaube ich, am Dienstagabend war es. Guten Morgen, Erik, probier es doch mal, wie am Dienstag dieses Kackwetter wegzubassen. Muss irgendwann gelingen. Hoffentlich ist es am 6. Juni besser. Da bin ich dann auch in Waghäusel, schreibt der Olli aus Dickenhausen. Das wird richtig fett werden in Waghäusel bei dem 90er Summer Open Air. Oh ja, da freue ich mich auch drauf. Wir hatten das jetzt schon mal vor 2 Jahren, war es 23? Ich glaube, vor 3 Jahren war es, ne? Das Wetter war schon echt lang her. Ich glaube, 23 war das. Da waren wir in Weinheim. Das war sehr, sehr nice. Da hatten wir auch richtig Glück mit dem Wetter. Und ich bin mir sicher, dass wir am 6. Juni auch wieder haben. Also das kann es ja nicht sein, ne? Dass jetzt irgendwie diese eine Woche schön Wetter, die wir hatten, dass es das dann schon wieder gewesen sein soll mit dem Sommer. Obwohl im letzten Jahr war es auch nicht viel anders. Egal. Hi Erik, was gibt's denn Geileres nach einer Gallenblasen-OP, oha, aufzuwachen und meine Musik der 90er zu hören? Dank dir brauche ich keine Schmerzmittel mehr und bewege mich freiwillig hier im Zimmer und zappel ein bisschen zur Musik. Pass auf mit der Narbe von der Gallenblase. Schöne Grüße aus München und Thomas von Thomas mit dem Baujahr 1979. Nächste Woche geht's dann zum Icarus Festival nach Memmingen. Das ist auch schon wieder dabei, ne? Techno Forever. Na, dann hoffe ich mal, dass du bis dahin wieder richtig fit genug bist. Und gute Besserung, mein Lieber. Gallenblasen-OP ist nichts Schönes, aber wenn man sie los ist, dann ist man sie los. Und dann kann sie einen zumindest nicht weiter auf den Sack gehen. So, bei Twitch sind wir mittlerweile auch online. twitch.tv/sunshineliferadio. Wir gehen jetzt mal kurz in die Werbung raus. Gilt aber natürlich wie immer nur für die Leute, die im Radio zuhören. Wer bei Twitch dabei ist, der hört entspannt diesen Wachwert Mix, betreutes Wachwerden, einfach weiter durch in diesem Sinne. Und alle, die am Radio sind, wir hören uns in knapp 2 Minuten wieder.
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0: gute Quickie mit Mile of Kintyre oder auch The Battle in den Sunshine Life Classic. So, es wird schon ein bisschen heller. Ja, die ersten Bassauswirkungen sind schon zu spüren. Moin Erik, für mich geht es um 11 Uhr nach Meppen. Erst eine Runde Fußball gucken und dann Meisterschaft feiern. Oh, ich bin da so raus, schreibt der Sven aus dem sonnigen Emsland. Mach. Keine Ahnung. Wer feiert in Meppen? Ich sag dazu nichts. Da kann ich mich nur auf Glatteis bewegen und das möchte ich nicht auch noch bei dem Wetter. Tessa hat mir übrigens geschrieben, dass das Wetter im letzten Jahr um diese Zeit schon deutlich besser war. Da hätte man schon in kurzen Hosen im Garten rumspringen können. Kann man heute auch, aber man wird etwas feucht dabei, wenn man das tut. Aber so, lasst euch nicht abhalten. Ne? Wunderschönen guten Morgen ins Sunshine Live Studio. Mit Gülle Intus geht es jetzt in den Harz. Ganz liebe Grüße gehen raus an die Elmonauten und die Nitro-Granaten. Besonders heute mal an Larissa. Viel Spaß mit deinem Pony. Bellamona aus Leipzig, immer diese Geheimnachrichten. Ich wünsche Larissa auch viel Spaß mit dem Pony. Guten Morgen, Erik. Wir tanzen das Wetter wieder schön. Bis zu unserer Hochzeit ist das dann super Wetter. Am 3.6. Ziel, schreibt Jürgen. Das ist doch mal eine Maßnahme. Habt ihr noch ein bisschen Zeit, ne? Zum Wegtanzen. Und im Norden sieht es übrigens ein bisschen besser aus. In Berlin wird der Garten beschallt. Und in Berlin haben wir zumindest schöne Sonnenschein und schöne kleine Schäfchenwolken am Himmel. Ist das nicht herrlich? Moin, mein lieber Klassikskönig. Wieder viel geile alte Mucke heute, wie immer. Gleich geht's bei schlechtem Wetter in den Garten und dann wird ganz laut Sunshine Live aufgedreht. Da macht sich die Arbeit leichter. Liebe Grüße gehen raus an meinen Vater, den Volker, an Ede, Tobi und Günni. Und natürlich an das ganze Sunshine Live Team. Liebe Grüße, euer Marcel alias Fünfklang aus Hannover. Schöne Grüße. Das war Quicksilver, übrigens der Scheibe, die ziemlich selten läuft hier in den Classics. Nuke und Keep the Spirit. Aber auch ein legendäres Brett von damals. Späte 90er. So, ihr kennt das Spiel. Wir gehen mal kurz raus in die Werbung. Gilt wie immer nur für die Radiohörer, wer bei Twitch zuschaut. twitch.tv/sunshineliveradio. Der hört den Mix einfach weiter. Und danach steigen wir mal ein in die erste Rave-Runde. Wird Zeit, ne? Damit es auch noch klappt hier mit dem Bäcker-Bett passen. Oder wie auch immer.
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1: So, also bislang geht der Plan ganz gut auf hier mit den Backbassen. Ne? Mit der Steigerung des Tempos geben die Wolken auch so langsam auf. Was haben wir gehabt? Velocity mit Future, eine Weile nicht mehr gelaufen. Dann Aurora Borealis, Milky Way. Mal die Originalversion, wo man das Thema auch erkennt. Dann R&B Break the Silence, natürlich Nexus. Dreh schick und das hier. Unverkennbar, Cherry Moon Tracks, The House of House. Moin Erik, Grüße an dich und alle Hörer von Sunshine Live. Hier ist im Süden Brandenburg. Ist herrlichstes Frühlingswetter. Habe noch ein paar Sachen im Haus zu erledigen, die dank deiner Classics super von der Hand gehen. Nach dem Mittag geht es dann draußen im Garten weiter, schreibt der Martin. Ja, ich bin da kaum neidisch. Grüße an meinen Freund Christian aus Leipzig. Lange nichts gehört. Das ist wohl der ultimative Wink mit dem Zaunpaar gewesen. Tag, beste DJ Cherry Moontracks. Alte Belli, du traust dich ja was, mal ein Brett aufzulegen. Grüße aus Dortmund, Oliver. Kennt ihr mich anders? Kennt ihr mich anders? Wollte ich gerade mal sagen, ne? Schönen guten Morgen, was eine hammergeile Mucke wieder. Was kam denn bitte um 10 Uhr? Ich hoffe, ich bekomme dieses Mal eine Antwort. Ganz liebe Grüße von Sigi. Um 10 Uhr kam, das war Velocity und Future, was da gelaufen ist. Und danach kam Aurora Borealis. Das, wenn da ab und zu mal keine Antwort kommt, Leute, liegt es einfach daran, dass hier so 500 WhatsApps in jeder Sendung reinkommen. Die kann ich noch gar nicht mal alle lesen. Und beantworten kann ich die schon gar nicht. Und deswegen seht es mir ein bisschen nach. Guten Morgen, Erik. Ich wollte mich mal wieder melden und sagen, dass ich immer noch da bin. Das ist schön, Steffen. Ich wünsche dir viel Spaß bei deiner Sendung. Gefällt mir wieder sehr gut. Grüße, Steffen aus Viersen. Hab ein schönes Wochenende. Hab du das auch. Und MK hat geschrieben, danke für den Beat. Immer wieder gerne. So, die Aktion. Wolken weg, Bassen geht gleich weiter. Vorher machen wir einen kleinen Step in die Werbung. Ihr kennt das Spiel, wenn ihr unter twitch.tv/sunshinelifradio online seid, dann müsst ihr auf den Mix nicht verzichten. Sehr wohl auf die Werbung, aber das tut ihr doch gerne für mich, oder? Also, bis gleich.
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Tracks on the Dark Side. So, das hat geklappt, ne? Sonne ist durchgekommen. Ihr seht's auch mittlerweile schon Schäfchenwolken aus dem Studiomonitor, wenn das kein gutes Zeichen ist. Aktion Backpassen hat soweit erstmal geklappt. Jetzt nur nicht nachlassen. Da wird es schon was. Hallo lieber Erik, deine Bässe drücken wieder fest. Das gibt uns immer doch den Rest. So macht der Samstagmorgen Spaß. Ich möchte gerne meine Kollegen Ingrun, auf diesem Wege grüßen. Ich hoffe, die Verrückte hört das auch. Und nicht zu vergessen, die beste Gruppe der Welt, die Krabler. Liebe Grüße von der Claudi. Ingrun ist auch ein wirklich schöner Name. Und vor allem ein sehr seltener. Hey, Lieblings-Erik, viele Grüße, viele bassige Grüße an der Autobahn. Bin mit der Liebsten auf dem Weg in die Allianz Arena. Bitte unterstütze unsere Fahrt mit epischen Klängen. Möge die Fahrt staufrei und basslastig sein. Viele Grüße, Trucker Mike aus Plauen. Ich hoffe, es ist genehm, ja? Hier, der gute Goofy, der Christian hat auch geschrieben, die sind im Augenblick gerade mit dem Sunshine Life Team am Bodensee bei der Tuning World und da hat er folgende kleine Message geschrieben. Guten Morgen, Erik, Grüße von der Tuning World Bodensee. Wir sind in Halle A1 und B5. Wie, haben wir jetzt schon zwei Hallen dort oder was? Gerne nochmal für diejenigen, die gerade anfahren, kurz Werbung machen. Schöne Grüße von Kiki, Laura, Katha, Celine, Alex und mir. Ach ja, wir haben Merch und die besten Cocktails der Messe, wenn das kein Argument ist. Ne? Hype Tracks und The Dark Side, der ultimative Track. Anfang 2000, da ist es immer richtig rund gegangen. Unter anderem im Kinky Palace in Sinsheim. Und da habe ich sowas für euch. Ah, morgen eine Woche ist es soweit. Das große Revival. 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
1: So, nochmal eine schöne kleine Rave-Runde. Robot Nico im, mit Backfire 2000 im Megalomania Mix. Legendär davor. Star Wars mit Disco Fans im Microwave Prince Remix. Mauscha mit Deep und Felix Goes to Hollywood, sag ich schon. Frankie Goes to Hollywood mit Relax and GM and Spoon High Energy Mix. So, ich hab Post bei twitch.tv/sunshinelive-radio bekommen. Und zwar von Futzminchen. Sie schreibt: Guten Morgen, liebster Bassverarbeiter, Classics mit dir. Ich lieb's. Wir wünschen allen ein bassreiches Wochenende, besonders unseren Herzensmenschen, den Nature Nauten Familie. Ganz viel Spaß beim HR3 Club Night Stream bei Was ist ein Techno Sebi? Auch auf Twitch zu verfolgen um 14 Uhr. Du bist ja auch dabei. Ja, schön, dass es geschrieben. Und wie immer, I love you, Achim. Das Fritz München hat das geschrieben. So, wir gehen ganz kurz raus in die Werbung. 2 Minuten habe ich noch. Und danach Raymond, glaube ich, noch ein bisschen weiter. Ein bisschen, kleines bisschen.
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1: So, mal schön die Rave in die Länge gezogen. Muss auch mal sein, ne? Damit die Wolken vielleicht ein bisschen nachhaltiger mal weggehen, dass es mal endlich ein bisschen Sommer werden kann. Westbam Celebration Generation davor, Ravers Nature mit Tricky Symphony. Paul Elstak, Rave On, heute mal im etwas anderen Mix, im Paul's Force Mix, geht ein bisschen mehr nach vorne. Sequential One mit Hands Up im SO1 Mix. Man möchte ja nicht meinen, dass hinter Sequential One auch tatsächlich ein Will Tannenberger gesteckt hat. Mark O, Droste, hörst du mich? Und davor Robot Nico Backfired. Hatte ich euch bei der letzten Werbung schon mal gesagt. Nicole aus Nauheim hat geschrieben, Moin Erik, trotz meiner Angstzustände bin ich gut von Nauheim ins Ruhrgebiet mit dem Auto gekommen und das verdanke ich deiner musikalischen Begleitung. Ich bin förmlich über die Autobahn geschwebt. Vielen Dank dafür, ein schönes Wochenende gewünscht, schreibt die Nicole. Nicole, schön, dass du gut angekommen bist und ich bin immer wieder überrascht, welche positiven Nebeneffekte du hast eine lustige kleine Classic Session am Samstagvormittag haben kann. So, nach dieser ausgiebigen Rave-Runde gehen wir mal kurz raus in die Werbung. Zumindest unsere Leute am Radio gehen das. Die Twitch-Leute kennen ja quasi sowas wie die Audio-Werbung gar nicht. Und danach kommen wir zu etwas völlig anderem. Na? Ja. Machen wir.
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1: Marcel Lutz und Boom 2001 aus einer legendären Scheibe bringt mich wieder zu folgendem Thema. Auch die lief damals im Kinky Palace rauf und runter. Und das war so dermaßen die Partybombe. Da hat Tommy immer gerne gespielt. Vielleicht spiele sie auch am Pfingstsonntag. Da findet nämlich das große Welcome to the Club Revival statt im Kinky Palace in Sinsheim. Nicht einfach nur Welcome to the Club Revival, sondern Welcome to the Club meets Techno Club. Also Tanner und Clubbing Man werden ihre Mannschaften ins Rennen schicken. Die werden sich dann gegenseitig bebetteln auf dem großen Floor im Kinky. Dazu gibt es dann noch den zusätzlichen Sunshine Life All-Stars Floor, wenn man ihn so nennen kann. Also da werden Falk, Chris und ich spielen auf dem Floor. Also das wird ein wilder Abend. Ich rechne mit einem Wiedersehen mit ganz, ganz vielen alten Bekannten aus der wilden Kinky-Zeit. Das ist ja nun auch schon ein bisschen her. Na, Tickets gibt es auf der Homepage unter www.kinky.de. So, bevor wir in den Schlussspurt gehen, machen wir noch mal einmal kurz Werbung. Vorher muss ich aber noch eine Message vorlesen vom Heppo. Der ist nämlich im Urlaub und schickt liebe Grüße und er schreibt Hallöchen, guten Morgen, lieber Erik. Ganz, ganz liebe Grüße von der Insel Rhodos. Alles richtig gemacht, Heppo. Alles richtig gemacht. Classics müssen auch hier laufen. Obwohl Dienstag wieder vorbei ist. Aber bringen ja hoffentlich die Sonne mit. Das hoffe ich auch sehr. Wir können sie wirklich dringend brauchen. Liebe Grüße an meine Frau Mandy, die M&Out in die Krabbelgruppe, die Sunshine Life Classics Gruppe und alle anderen, die diese Mega-Zeitreise gerade hören. Heppo und Mandy aus dem Exil von Rhodos. So, kurzer Break. Wir gehen in die Werbung. Bei Twitch TV aus Sunshine Life Radio könnt ihr ganz entspannt bleiben. Der hört den Mix durch. Bis gleich.
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1: So, und damit sind wir schon wieder am Ende. Das geht manchmal echt ziemlich schnell hier mit den 4 Stunden. Das waren die Sunshine Live Classics am Samstagvormittag. Ich wünsche euch noch ein möglichst trockenes Wochenende. Ne? Das ist ja schon ein bisschen frech, ne? So ein schönes Wochenende hätte es werden können, wenn die Sonne geschienen hätte. Und jetzt so viel ist irgendwie da doch ins Wasser gefallen. Aber gut, Hauptsache es bleibt trocken. Und im Osten sieht es ja auch ganz gut aus. Da gab es dann schon ein bisschen Sonnenschein heute. Und hier haben wir auch so zwischendurch mal so ein paar Sonnenstrahlen. Also zumindest bleibt es trocken im Augenblick. Das ist ja auch schon was wert. Ihr Lieben, ich wünsche euch einen schönen Samstag. Nächsten Samstag ist Falk wieder dran. Und nicht vergessen, am Sonntag nächste Woche, da ist es schon soweit, da sehen wir uns im Kinky Palace. Ich freue mich.

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1: Hi ihr Lieben, willkommen hier an diesem Samstag bei Sunshine Live zu einer Stunde Deep Woods mit mir Pretty Pink, das Beste vom Progressive House, Melodic House, Trancy Vibes und Techno. Mit dabei sind Botmod, Einmusik, Casablanca, Township Rebellion, Axai, Victor Great, Beholder, Giotto, Richard Beretford, Above and Beyond, Lavo, Nora Impure und viele weitere. Das Set ist also gepackt mit tollen Artists. Und ihr könnt mal die Tourdates ausschicken auf prettypink.de/tourdates. Da findet ihr all die Sommerdates und ich freue mich riesig, euch begrüßen zu dürfen. Und dann hoffentlich raven wir mal in der einen oder anderen City zusammen. Und jetzt starten wir in die Stunde. Happy Saturday!
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